Natürlich können Kings of Leon laut, aber auch ihre leisen Momente sind erstklassig. So wie bei My Whole World. Und dieser Song ist neu. Auf Rockantenne Österreich.

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1: Greta Van Fleet, Palace for the People. Auch das neue Album der US-Amerikaner wird den einen oder anderen doch sehr stark an Led Zeppelin erinnern. Aber wie auch schon auf dem Vorgängerwerk bewegen sich Greta Van Fleet auch auf Palace for the People soundtechnisch wieder einen Schritt weiter weg von ihren Idolen. We gonna tear it down. Palace for the People wird Greta Van Fleet mit Sicherheit wieder jede Menge neue Fans einbringen, aber auch aktuelle werden das neue Album abfeiern. Sie liefern uns dann nämlich wieder klassischen Hardrock vom Allerfeinsten. Palace for the People von Greta Van Fleet ist unser Album der Woche auf Rockantenne Österreich.
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For you. From Ashes to New haben wir im Song Die for You eine Frischzellenkur verpasst und sich dafür das Duo Neoni dazugeholt. Und diese Version ist neu auf Rockantenne Österreich.

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1: Hallo, Martin Hammer hier vom Rock Antenne Österreich Home Run und wir rocken uns auch heute gemeinsam Richtung Feierabend. Zum Beispiel zählen wir weiter den Countdown runter, bevor es morgen mit der Hall of Fame so richtig losgeht. Wir besprechen heute dann nochmal, wie ihr mitvotet und was ihr abstaubt. Und ihr holt euch heute außerdem unser Album der Woche. Das kommt diese Woche von Greta Van Fleet, das heißt Palace for the People und die Nummer, die ihr dafür braucht, 08000 18 666, unsere kostenlose Studio-Hotline. Wir hören uns heute Nachmittag von 15 bis 20 Uhr im Rock Ganz in Österreich. Home Run.
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Eine der größten europäischen Bands der Gegenwart sendet ein musikalisches Lebenszeichen. Architects. Die Single Machine ist neu. Auf Rockantenne Österreich.

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1: Greta Van Fleet, Palace for the People. Auch das neue Album der US-Amerikaner wird den einen oder anderen doch sehr stark an Led Zeppelin erinnern. Aber wie auch schon auf dem Vorgängerwerk bewegen sich Greta Van Fleet auch auf Palace for the People soundtechnisch wieder einen Schritt weiter weg von ihren Idolen. Palace for the People wird Greta Van Fleet mit Sicherheit wieder jede Menge neue Fans einbringen, aber auch aktuelle werden das neue Album abfeiern. Sie liefern uns dann nämlich wieder klassischen Hardrock vom Allerfeinsten. Palace for the People von Greta Van Fleet ist unser Album der Woche auf Rockantenne Österreich.
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1: Donnerstag und der gehört den Drums. Ihr staubt heute euer Rock Antenne Österreich Package ab. Und wie, das reden wir gleich. Green Day jetzt einmal, 1994. Eines der geilsten Alben überhaupt, wenn man mich fragt. Die Dookie. Und der Song dazu, Basket Case, jetzt. Kurz auf 5.
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Haut uns gerade nach vorn, nach dem Aufstehen. Aerosmith erkennen wir natürlich sofort beim ersten Ton, die Stimme von Steven Tyler. Allerdings ein bisschen schwieriger ist es da schon bei den Drums. Und alleine an denen solltet ihr heute um kurz nach sieben den Song dazu erkennen. Mein Kollege, der Bernie Henkes aus der Rockkonzerne Österreich-Redaktion, der ist wieder im Proberaum gewesen gestern und hat uns einen Drumbeat eingedroschen. Die Frage ist aber, erkennt ihr den auch und den Song dazu? Und jetzt üben wir ein bisschen, kurz nach dem Aufstehen. Zu welchem Song gehört der Drumbeat von letzter Woche?

0: gar nicht so einfach gewesen. Letzte Woche, muss ich sagen, die schwierigere Version. Ne? Hätte dieser Kant.
1: Ja, hallo, das ist die Gysi. Ich glaube, es ist die Beastie Boys mit You've Gotta Fight for Your Right to Party. You gotta fight for your right
0: to party. Die Gysi aus der Steiermark hat es letzte Woche geschafft und hat sich ihr Rockantenne Österreich Package geholt und ihr seid die Nächsten, und zwar heute um kurz nach sieben. Gibt es die nächste Chance auf mein Rockantenne Österreich Package in der Drumbeat Challenge. 08000 18 666.

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unschlagbarer Song, Queen und David Bowie am Donnerstag. Ja, der ganz, ganz großen Klassiker überhaupt. Braucht man nicht diskutieren. Ja, der Rockantenne Österreich, Frühschicht. Schauen wir ein bisschen zu den neuen Songs jetzt. Schauen wir gemeinsam Richtung Sonntag. Da geht es hier um den Sound von heute, um die brandneuen Songs, um die brandneuen Singles im Countdown. Unsere Rockantenne Österreich Top 10. Das hier ist unsere aktuelle Nummer 1. Finde ich persönlich sehr, sehr geil, die neue von den Architects Machine. Unsere amtierende Nummer 1, letzte Woche am Sonntag die meisten Stimmen von euch bekommen, weil es geht eigentlich gar nicht darum, was mir gefällt, es geht darum, was ihr in unserer App votet. Schauen wir mal, wie es weitergeht bei den Rockantennen Österreich Top 10. Es kann alles passieren. Vielleicht sind die Architects wieder auf Platz 1, vielleicht ein ganz anderer Song. Ihr entscheidet es jetzt in unserer App und wir starten den Countdown dann am Sonntag wieder gemeinsam um 17 Uhr.

Die Hard Rock Machine und Def Leppard im besten Rock and Stop. Gleich die blondesten Haare seit Rock and Roll gibt's. Idol Dancing with Myself und die Band, die gerade so eine Art Comeback hinlegt, obwohl sie eigentlich nie wirklich weg gewesen sind. Sehen wir gerade wirklich überall, vor allem online. Und gut ist es.

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0: Christy, wie gescheit von die Queens of the Stone Age. Kurz nach 5:30 haben wir es. Guten Morgen.
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0: Jetzt wieder eine der Bands aus Österreich, die wir hier besonders vorstellen wollen. Oft sind das ja echte Legenden, die wir schon ein ganzes Leben lang irgendwie kennen. Oder eben wie heute echte Newcomer. Now kommen aus Wien, machen Rock mit einem sehr catchy, poppigen Einschlag und haben gerade ihr Album rausgebracht. Heißt Little Love. Finden wir sehr, sehr cool. Live übrigens am Wochenende unterwegs in Wien. Ende November dann in Linz. Now, Wasting Days. Jetzt in der Rockkonzerne Österreich-Frühschicht.

Schwingende 70er Gitarren free am Donnerstag im besten Rock nonstop in ganz Österreich auf DAB Plus, in ganz Wien auf UKW. Gleich hier alles, was wir wissen müssen, wenn es um den Rock'n'Roll geht. In den Rockkonzerten Österreich Musiknews gleich wieder hier um Punkt 6. Vorher einer der stärksten Songs von den Foo Fighters, Best of You, jetzt. Kurz vor 6.

0: Rock und Sender Österreich Frühschicht, Donnerstag. Gut, dass wir gemeinsam aufstehen. Gleich Hard Rock, der uns gescheit mitnimmt. Gotthard, anytime, anywhere, gleich hier. Und schnell, laut, mehr muss es oft gar nicht sein. Joan Jett, gleich im besten Rock nonstop.
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23: 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Heute der Donnerstag in Oberösterreich, Niederösterreich, aber auch in der Steiermark und Kärnten. Jetzt in der frühen Nebel und einiges an Wolken. Der sollte sich dann allerdings am Vormittag verziehen und dann kommt überall die Sonne raus. Nur in Wien und im Burgenland auch den ganzen Tag über dann immer wieder dichte Wolken, aber es schaut insgesamt gut aus. Wir kommen jetzt in der Früh auf 1 bis 9 Grad und am Nachmittag werden es dann 15 bis 21 Grad. Am wärmsten wird es heute in Vorarlberg und in Tirol.
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25: Im Studio Martina Steidl, guten Morgen. Trinkwasser ist ein sehr kostbares Gut. Das ist vielen bei uns in Österreich auch erst diesen Sommer so richtig klar geworden, weil es teilweise so wenig geregnet hat. Eine der Hauptaufgaben vieler Wasserversorger, vor allem der kleineren, ist es deswegen, sich zusammenzuschließen. Außerdem sind viele Leitungen auch veraltet und müssen ausgetauscht werden, heißt es von der Vereinigung öffentlicher Trinkwasserversorger. Vom Bund und den Ländern erhoffen sich die Wasserversorger da finanzielle Unterstützung. Die Rede ist von 4,3 Milliarden Euro. EU-Gipfel heute und morgen in Brüssel. Großes Thema ist der Streit um das EU-Budget für die Jahre 2028 bis 2034. Die Positionen liegen da noch weit auseinander. Bis Jahresende wollen sich die Länder aber einig sein. Beraten wird in Brüssel auch über die EU-Erweiterung, die Migrationspolitik nach der Ceuta-Krise und die weitere Unterstützung für die Ukraine. Nichts ist aus der erhofften Sensation geworden, ganz im Gegenteil. Für den LASK war gestern in der zweiten Runde der Champions League gegen den englischen Weltclub Liverpool zu Hause nichts zu holen. Die Engländer haben die Linzer mit einem 6:3-Sieg auf den Boden zurückgeholt.
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26: Zum Abschied von Sänger Hannes Braun von Kiss in Dynamite gibt's noch ein Live-Album. Bereits letztes Jahr hat der Sänger verkündet, dass er nicht länger am Mikrofon der Stadionrocker stehen werde, nach drei Abschiedskonzerten, die nun zwischen Mitte September und Anfang Oktober stattgefunden haben. Die ausverkaufte Show in Neu-Ulm mit über 5000 Fans haben Kiss in Dynamite dabei für die Ewigkeit festgehalten. Dieses Konzert erscheint Mitte Dezember nun als Live-Album und Konzertfilm unter dem Namen The Big Goodbye Live. Mehr News aus der Rockwelt holt ihr euch in der Rockantenne Österreich-App.
23: Danke, Martin.
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23: Donnerstag, guten Morgen. Und hier geht es gleich um Festivals. Es geht um Eskalieren, es geht um den Alltag vergessen. Und hier bei uns ist die Festivalsaison nicht vorbei. Wir feiern das ganze Jahr. Mehr dazu gleich. 1:06.
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0: Wartet, anytime, anywhere, Donnerstag. Hier ist die Rockantenne Österreich, Frühschicht. Wir schauen jetzt schon ein bisschen Richtung Wochenende und so auf den Sonntag. Und der gehört uns. Wir kämpfen gegen den Festivalkater. Der Sommer ist vorbei, die Festivals auch, aber wir holen uns den Festivalsommer hier ins Radio. Immer am Sonntag. Ab 10 Uhr bei unserem Sonntagsfestival hier bei Rockantenne Österreich. Wir plaudern gemeinsam über die großartigsten Festivalmomente des Jahres, welche Bands aktuell auf Tour gehen und wir erzählen uns hier unsere Geschichten und ihr staubt Tickets ab in der Festival-Lane.
1: Ich war vor 2 Jahren, war ich verkleidet als Space Doctor unterwegs am Novarock. Weil wir gut drauf, viel drungen, vorne beim Wavebreaker drin, machen wir Stage Diving. 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Und sagt, Alter, mir hat irgendeine wildfremde Person angeredet und ein Video gezeigt.
2: Du warst ein Star eigentlich und wusstest es nicht.
1: Das kann man so sagen.
3: Hey mein Lieber, vielen Dank, dass du deine Festival-Erinnerungen, deine Festival-Momente mit uns da teilst. Du bist damit auf jeden Fall drin im Lostopf, weil Novarock-Tickets kannst du abstauben oder Konzerttickets, was auch immer.
2: Du hast noch keine Tickets, oder?
1: Nein.
3: Naja, komm, du schaust zu streng, Niki. Aber das machen wir jetzt.
2: Ja, mach.
3: Gut,
2: ja,
3: Marcel, 2 Novarock-Festival-Pässe 2027 hören dir.
1: Das gibt's
0: nicht.
1: Super.
0: Der Marcel aus dem Burgenland hat sich Tickets fürs Nova nächstes Jahr schon gecheckt und wir verlängern eben gemeinsam die Festival-Saison beim Rockantenne Österreich Sonntagsfestival mit meinen Kollegen Niki Fuchs und dem Manuel Gärtner. Immer am Sonntag hier bei uns. Ab 10 Uhr geht's da los. Und jetzt schnaufen wir mal ein bisschen durch am Donnerstag. Asia, jetzt in der Rockantenne Österreich-Frühschicht.

Gibt das gescheit was mit für den Donnerstag nach dem Aufstehen mit Metallica? Hier ist die Rockantenne Österreich Frühschicht und das in ganz Österreich auf DRB Plus, in ganz Wien auf UKW. Nach James, jetzt die unsterbliche Stimme von Chester. Das ist der beste Rock Nonstop, 18 nach 6.

0: Eine wahnsinnig schöne Ballade.
1: REO Speedwagon am Donnerstag, 6.24 Uhr. Gleich geht's hier weiter im besten Rock Nonstop mit röhrenden Gitarren. Die Bluespill ist gleich in der Rockkonzert Österreich Frühschicht und der sehr entspannte Bass von Flea und den Red Hot Chili Peppers.

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13: Im Studio Martina Steidl, guten Morgen. Trinkwasser ist ein sehr kostbares Gut. Das ist vielen bei uns in Österreich auch erst diesen Sommer so richtig klar geworden, weil es teilweise so wenig geregnet hat. Eine der Hauptaufgaben vieler Wasserversorger, vor allem der kleineren, ist es deswegen, sich zusammenzuschließen. Außerdem sind viele Leitungen auch veraltet und müssen ausgetauscht werden, heißt es von der Vereinigung öffentlicher Trinkwasserversorger. Vom Bund und den Ländern erhoffen sich die Wasserversorger da finanzielle Unterstützung. Die Rede ist von 4,3 Milliarden Euro. EU-Gipfel heute und morgen in Brüssel. Großes Thema ist der Streit um das EU-Budget für die Jahre 2028 bis 2034. Die Positionen liegen da noch weit auseinander. Bis Jahresende wollen sich die Länder aber einig sein. Beraten wird in Brüssel auch über die EU-Erweiterung, die Migrationspolitik nach der Ceuta-Krise und die weitere Unterstützung für die Ukraine. Nichts ist aus der erhofften Sensation geworden, ganz im Gegenteil. Für den LASK war gestern in der zweiten Runde der Champions League gegen den englischen Weltclub Liverpool zu Hause nichts zu holen. Die Engländer haben die Linzer mit einem 6:3-Sieg auf den Boden zurückgeholt.
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0: Sehr, sehr geiler Gitarrensound. The Bloops, Blues Pills, 6.37 Uhr.
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0: Morgen am Freitag, da geht's los. Wir entscheiden, wer dieses Jahr einzieht in die erste Rock-Ruhmeshalle in Österreich. Dieses Jahr gibt's allerdings was Neues beim Voting. 10 Kandidaten pro Kategorie. Wir voten in unserer App und jeden Tag fliegen die beiden mit den wenigsten Stimmen hier raus.
2: Deine Stimme ist auch interessant, aber eher so für die Lärmforschung. Das hat alles mit Gesang natürlich gar nichts zu tun.
0: Ja, und am Ende der Woche gibt es ja immer einen Namen, der einzieht in die Rockantenne Österreich Hall of Fame. Letztes Jahr sind es die vier hier gewesen. Ozzy in der Kategorie Gesang. Mike Bottle in Bands National. James Hetfield von Metallica in der Kategorie Instrument. Und Linkin Park in Bands. Das ist total, was für ein Song. Ja? Und dieses Jahr entscheiden wir wieder gemeinsam mit den Votes in unserer App. Und morgen gibt es alle Nominierten in der Kategorie Gesang. Und dann geht's los. Und ihr votet in der Rockantenne Österreich App. Und diese Stimme hier hätte es ja zu 100% verdient. Ne? Ich meine, mehr Drama geht eigentlich gar nicht mehr. Jeder Song ist eine Art kleines Musical. Meatloaf, jetzt in der Rockantenne Österreich Frühschicht. 6.39 Uhr.

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2: Sehr gut. 6.46 Uhr.
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2: Die Songs, die uns alles bedeuten, die Songs, die ihr sofort hören müsst, wenn ihr feiern geht, oder die Songs, die als allererstes im Auto am Weg in die Arbeit sein müssen. Die hören wir hier gemeinsam. Ihr schickt mir alle eure Songs in unsere App. Ich rufe euch an, schenke euch das Rockkonzert Österreich Eferl und wir stehen hier alle mit eurem Song auf.
4: Also ich bin der Harald, komme aus Kärnten, Randein, und der Rocksong meines Lebens ist von Iron Maiden, The Number of the Beast. Also bald am Anfang, wo nur die Stimme kommt, da ist eigentlich schon vorbei und dann wird noch ein Bier aufgemacht und dann gut ist.
5: Hallo, jetzt ist der Christian aus Vorarlberg. Mein Rocksong des Lebens ist AC/DC Thunderstruck. Das war der Einstieg in die härtere Musik. Wenn ich die erste Mal gehört habe, ich war sofort hin und weg. Das war, bei der Musik wollte ich dann einfach mehr.
2: Schickt mir euren Rocksongs eures Lebens jetzt in der Rockantenne Österreich. Ganz egal, was ihr da habt. 80er Jahre Hardrock, 2000er Pop-Punk oder eben klassischer Metal wie der hier. Saxon, Dynamite Ladder. Jetzt in der Rockantenne Österreich Frühschicht. Guten Morgen.

Kann ein Song noch mehr nach den 90ern klingen? Glaube nicht. Hier ist die Rockantenne Österreich Frühschicht, Donnerstag 6.57 Uhr. Vielleicht der hier. Einer der größten Bands der 90er überhaupt, gleich hier. Und die Hosen schauen, dass wir gemeinsam gescheit in den Donnerstag kommen, im besten Rock nonstop.

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7: Donnerstag, kurz nach 7. Guten Morgen. Das Rockantenne Österreich Wetter und heute zuerst Nebel, später allerdings dann doch wieder sonnig. Innsbruck beim Rapoldipark 12 Grad, Linz-Pöstlingberg 8 Grad, Wien beim Westbahnhof 10 Grad. Von Oberösterreich bis in die Steiermark jetzt in der Früh Nebel, mit dem ist es aber dann am Vormittag vorbei und dann kommt überall die Sonne raus. Nur in Wien und im Burgenland ziehen dann zwischendurch doch dichtere Wolken durch. Aber insgesamt schaut es gut aus heute bei 15 bis 21 Grad.
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21: Studio Martina Steidl, guten Morgen. Wir müssen dringend in die Trinkwasserversorgung in Österreich investieren, so der Appell der heimischen Trinkwasserversorger. Zum einen geht es um die Wasserleitungen selbst, die teils völlig veraltet sind und erneuert werden müssen. Außerdem geht es auch darum, neue Wasserspeicher bzw. Verbindungsleitungen zwischen den einzelnen Wasserversorgern zu bauen, damit im Fall von großen Trockenperioden wasserreichere Regionen für wasserärmere einspringen können. Seitdem das Kopftuchverbot für Mädchen unter 14 an den Schulen gilt, gibt es kaum zusätzliche Anmeldungen für den Unterricht zu Hause. Das zeigen aktuelle Zahlen. Einige hatten erwartet, dass wegen des Kopftuchverbots mehr Mädchen in den Heimunterricht wechseln könnten. Österreichweit wurden heuer knapp 2000 Kinder vom regulären Schulunterricht abgemeldet. Letztes Jahr waren es 1900. Dem Papst geht es nach seiner Lungenoperation gut. Der 71-Jährige hat bereits mit Atemübungen begonnen und sei guter Stimmung, melden die Ärzte von Leo dem 14. Ob er nach der OP weitere Krebstherapien braucht, ist noch unklar. Das hängt davon ab, ob sich der Krebs weiter ausgebreitet hat. Hier laufen noch Untersuchungen.
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22: Guns N' Roses werden nächstes Jahr keine Konzerte spielen. Das hat Gitarrist Slash jetzt in einem Interview verkündet. Die Füße hochlegen, das machen die Rocklegenden aber nicht. Die Band wolle nämlich die für dieses Jahr geplanten Shows noch genießen und danach das gesammelte Songmaterial sichten und daran arbeiten. Weitere Details über ein neues Guns N' Roses Album hat uns Slash aber noch nicht verraten. Mehr News aus der Rockwelt holt ihr euch in der Rockantenne Österreich App.
7: Danke Martin.
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7: Donnerstag, guten Morgen und der gehört den Drums hier. Ihr holt euch gleich euer Rockantenne Österreich Package geschenkt für die Lösung von meiner Drumbeat Challenge 08000 18666. Um welchen Song es geht, das klären wir gleich gemeinsam, 4 nach 7.
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0: Der ist der Sound von Oasis am Donnerstag. 11:11.
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0: Es geht um einen Drumbeat, der so legendär ist, dass ihr den Song dazu wirklich nur am Schlagzeug erkennt. Immer am Donnerstag, immer um 6:45. Mein Kollege, der Bernie Henkes aus der Weekend-Show hier bei uns, der trommelt uns hier immer einen Drumbeat ein, aus einem ganz bestimmten Song. Die Frage ist, welchen Song hat der Bernie im Kopfhörer gehabt? Es gibt wirklich nur das Schlagzeug, alle anderen Instrumente gibt's nicht. Und ihr seid dran, ihr kennt den Drumbeat und den Song dazu und ich schenke euch mein Rockantenne Österreich Package. 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Zu welchem Song gehört dieser Drumbeat hier?

0: 08000 18666. Es ist eine Band, die uns hier sehr wichtig ist. Mehr kann ich nicht verraten. Jetzt anrufen und ich schenke euch mein Rockkonzert Österreich-Pack.
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0: Wahnsinnig gut, Sum 41, In Too Deep. 7:22 Uhr.
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0: Immer um kurz nach 7 gibt es ja einen Drumbeat, Hand eingespielt von meinem Kollegen, dem Bernie Hankes von The Weeknd Show. Und wir sollten dann halt erkennen, zu welchem Song der passt. Das ist der Drumbeat heute.

0: Zu welchem Song gehört dieser Drumbeat hier? 08000 18 666. Andi Kasper hier, wen habe ich dran?
1: Servus, das ist auch der Andi.
0: Okay. Servus, Andi. Okay, endlich ein Name, den ich mir gut merken kann. Das ist gut. Woher rufst du an, Andi?
1: Also Steiermark.
0: Was machst du gerade?
1: Ich fahre zur Arbeit.
0: Okay, bist du im Auto, hörst du uns über DRB Plus oder über den Stream? DRB Plus wahrscheinlich.
1: Jeden Morgen. Ja, DRB Plus. Ja.
0: Okay, jeden Morgen, das ist natürlich hervorragend.
1: Ja, natürlich.
0: Sag, Andi, welcher Song sagst du ist das gewesen? War es schwer oder war es leicht?
1: Ja, ich glaube, es ist AC/DC und das ist, glaube ich, Back in Black. Es hat ein bisschen gebraucht am Anfang, die ersten paar habe ich und dann, aber ich weiß nicht einmal, wie das hat beim Schlagzeug, aber das ist die nächsten paar Töne dann, wo ich das kann eigentlich nur sein.
0: Du bekommst von mir mein Rockantenne Österreich Package, Sticker, Kuli, Lanyards und natürlich das Rockantenne Österreich Heferl und das Ganze eben formschönst verpackt in unserem Rucksack.
1: Ja, wunderbar, voll cool, danke.

Der Stampfen, der Beat von AC/DC, Back in Black, erkennen wir sogar im Halbschlaf. Hier ist der beste Rock nonstop. Wir machen gleich hart weiter. 7:28. Falling in Reverse gibt's gleich in der Rockantenne Österreich. Frühschicht und ein bisschen was Sanfteres, der Piano Man, Billy Joe.

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18: Im Studio Martina Steidl, guten Morgen. Wir müssen dringend in die Trinkwasserversorgung in Österreich investieren, so der Appell der heimischen Trinkwasserversorger. Zum einen geht es um die Wasserleitungen selbst, die teils völlig veraltet sind und erneuert werden müssen. Außerdem geht es auch darum, neue Wasserspeicher bzw. Verbindungsleitungen zwischen den einzelnen Wasserversorgern zu bauen, damit im Fall von großen Trockenperioden wasserreichere Regionen für wasserärmere einspringen können. Seitdem das Kopftuchverbot für Mädchen unter 14 an den Schulen gilt, gibt es kaum zusätzliche Anmeldungen für den Unterricht zu Hause. Das zeigen aktuelle Zahlen. Einige hatten erwartet, dass wegen des Kopftuchverbots mehr Mädchen in den Heimunterricht wechseln könnten. Österreichweit wurden heuer knapp 2000 Kinder vom regulären Schulunterricht abgemeldet. Letztes Jahr waren es 1900. Dem Papst geht es nach seiner Lungenoperation gut. Der 71-Jährige hat bereits mit Atemübungen begonnen und sei guter Stimmung, melden die Ärzte von Leo XIV. Ob er nach der OP weitere Krebstherapien braucht, ist noch unklar. Das hängt davon ab, ob sich der Krebs weiter ausgebreitet hat. Hier laufen noch Untersuchungen.
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0: Fahren uns direkt ins müde Gesicht am Donnerstag. Falling in Reverse, 7.42 Uhr.
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0: Schauen wir, wo wir wieder gemeinsam unterwegs sind. Es wird düster, es geht um Industrial, es geht um Gothic, es geht um Rock. Wir setzen uns auf Mercy, eine der größten Bands. Wenn es um einen unheimlichen Sound geht, passt super in den Herbst. Live 27. Oktober im Gasometer in Wien. Halloween, der Tag, an dem irgendwie jeder was vorhaben muss. Und wir feiern gemeinsam gescheit beim Wiener Rock und Metal Zombie Ball live auf der Bühne. Eagle vs. Shark.

0: Außerdem noch viele andere Bands aus Österreich, Conscious und Giga zum Beispiel, das Ganze noch mit Costume Contest und After-Show-Party der Wiener Rock und Metal Zombie Ball, klarerweise am 31. Oktober in der Szene in Wien.
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Jetzt haben wir die Guano Apes, damit es weitergeht im besten Rock Non-Stop. Und unsere Lieblingsrockstars lassen sich ja nichts gefallen. Guten Morgen am Donnerstag, genauso wie wir natürlich. Bruce Springsteen hat vor 2 Wochen alles versammelt, was wir uns noch vorstellen können. Ihn hier zum Beispiel. Sean Morello von Rage Against the Machine ist dabei gewesen, die Foo Fighters auch. Außerdem noch eine, die sich mit Protesten sehr gut auskennt, Joan Baez und viele andere. Der Boss hat nämlich ein Festival gestartet, um gegen Ungerechtigkeiten zu kämpfen. Eh klar, wir kennen den Bruce. Power to the people hat es geheißen, weil der eben immer aufsteht, wenn es irgendwo was gibt, gegen das mal laut sein muss. Quasi der Batman des Rock'n'Roll. Die Einnahmen vom Festival sind an eine Organisation gegangen, die das Wählen in den USA erleichtern sollen. Dass es das überhaupt braucht, da schütteln wir unsere europäischen Köpfe, glaube ich. Ja? Aber sanft, jetzt mit Bruce Springsteen. Dancing in the Dark, jetzt in der Rockantenne Österreich Frühschicht. 10 vor 8.

0: Wir atmen einmal durch gemeinsam, bevor der Donnerstag so richtig losgeht. 7.54 Uhr ist die Rockantenne Österreich Frühschicht. Wir donnern gleich weiter mit Wallbeat. Aber bevor sie zu stressig wird, der Police.
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0: Donnerstag, Punkt 8. Guten Morgen. Das Rockantenne Österreich Wetter und unser Donnerstag heute zuerst neblig, dann aber schon auch sonnig später. Innsbruck beim Rapoldipark 12 Grad, Linz-Pöstlingberg 8 Grad, Wien beim Westbahnhof 10 Grad. Jetzt in Oberösterreich, in Niederösterreich, auch in der Steiermark und in Kärnten in der Früh Nebel, mit dem ist es aber dann ab dem Vormittag vorbei und dann kommt überall die Sonne raus. Allerdings in Wien und im Burgenland gibt es dann heute immer wieder zwischendurch dichtere Wolken, aber es schaut gut aus bei 15 bis 21 Grad.
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25: Studio Martina Steidl, guten Morgen. Ein Smartphone-Wechsel inklusive Datentransfer kann ein Sicherheitsrisiko sein. IT-Forscher der TU Graz haben herausgefunden, dass hilfreiche Phone-Clone-Apps massive Sicherheitslücken haben. Solche Tools machen die Übertragung von Daten, Einstellungen und Apps vom alten auf das neue Gerät einfacher und bauen dafür in den meisten Fällen eine WLAN-Verbindung zwischen den Smartphones auf. Hacker in der Nähe der Geräte können dabei aber leicht auf die Daten zugreifen. Immer wieder gibt es Spekulationen über ein Polit-Comeback von Ex-Kanzler Sebastian Kurz. Er lässt sich im Interview mit dem Handelsblatt diese Tür auch offen. Er sei erst 40 und habe noch viele Jahre vor sich, sagt er. Derzeit fühle er sich aber sehr wohl mit dem, was er tue. Konkrete Pläne nennt Kurz nicht. Eher ungewöhnliche Aufräumarbeiten nach einem Unfall in Deutschland. Bei einem Lkw-Unfall auf der Autobahn zwischen Ulm und Augsburg sind mehr als 1400 Kisten Bier auf der Straße gelandet. Feuerwehr und Autobahnmeisterei waren mehrere Stunden damit beschäftigt, den Unfallort wieder sauber zu machen. Der Schaden ist enorm und liegt bei mehr als 100.000 Euro. Dem Lkw-Fahrer ist bei dem Unfall nichts passiert.
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26: Zum Abschied von Sänger Hannes Braun von Kiss in Dynamite gibt's noch ein Live-Album. Bereits letztes Jahr hat der Sänger verkündet, dass er nicht länger am Mikrofon der Stadionrocker stehen werde, nach drei Abschiedskonzerten, die nun zwischen Mitte September und Anfang Oktober stattgefunden haben. Die ausverkaufte Show in Neu-Ulm mit über 5000 Fans haben Kiss in Dynamite dabei für die Ewigkeit festgehalten. Dieses Konzert erscheint Mitte Dezember nun als Live-Album und Konzertfilm unter dem Namen The Big Goodbye Live. Mehr Infos aus der Rockwelt holt ihr euch in der Rockantenne Österreich App.
0: Danke, Martin.
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0: Donnerstag, guten Morgen. Und wenn euch wer fragt, wo hat der Punkrock in Amerika begonnen? Dann schauen jetzt vielleicht viele auf ihre T-Shirts zu Hause und finden da eines, wo Folgendes draufsteht. CBGBs. Und genau um den Kultclub geht's hier gleich in ein paar Minuten. Zwei nach acht.
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Beat. Wir drehen so laut auf, dass auch die Leute in den anderen Autos was davon haben. Bei der roten Ampel, hier ist die Rockkonzerte Österreich. Frühschicht 10 nach 8. Frage, was am Plan Sie? Die Talking Heads. Und die Ramones gemeinsam. Sie alle sind genau auf der gleichen Bühne das erste Mal überhaupt live gestanden und haben dort den Putz von der Wand gerockt in einem dunklen, leicht versifften, aber eben genau deshalb wunderschönen Club in New York, dem CBGB. Der Name Country Blues, Bluegrass, gut, davon haben wir dort eigentlich schon Anfang der 70er nicht viel gehört, ist eher wird so gegangen und genau diesem Ort verdanken eben einige unserer lautesten Lieblingsbands. Genau heute, im Jahr 2006, hat der legendäre Club dann wegen einer Mieterhöhung schließen müssen, eh klar. Da hat wieder einer nicht genug kriegen können in New York. Heute ist da übrigens eine sehr teure Boutique, ironischerweise. Aber der Geist des CBGB lebt weiter mit einem eigenen Festival in Brooklyn jedes Jahr. Und da kommen dann vielleicht bald neue Sounds auf uns zu, die uns eben eiskalt erwischen, weil die eben besonders sind. Sie hier ist überhaupt eine der größten Dichterinnen des Rock'n'Roll überhaupt. Und die hätten wir ohne dem CBGB vielleicht niemals gehört. Patti Smith. Jetzt. In der Rockkonzerte Österreich Frühschicht. Kommt gut in den Donnerstag.

0: Classic schon Fury in the Slaughterhouse und Donnerstag. Wir schauen gemeinsam, dass wir gut durchkommen in ganz Österreich auf DAB Plus, in ganz Wien auf UKW. Das ist der beste Rock Nonstop und das hier ist der Song, der mich vor mehr oder weniger 3 Jahren wieder zum Anfang der 2000er zurückgebeamt hat. Genauso wie den Stefan aus Wien.
1: Das hat einfach meine Zeit war Anfang ausgehen, immer unterwegs, mega coole Partystimmung.
0: Der Song zu einem der coolsten Comebacks überhaupt, weil wir alle eigentlich gar nicht mehr damit gerechnet hätten, dass es passiert. Blink 182. One More Time. Jetzt in der Rockantenne Österreich Frühschicht. 19.08.

wahnsinnig gut aussehen, Mr. Crowley, allein das Solo bitte der Hammer. Hier ist die Rockantenne Österreich Frühschicht am Donnerstag. Gleich eine der Stimmen der 2000er. Sibo gibt's gleich und eine der größten Songwriterinnen der 90er im besten Rock Nonstop.

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16: Im Studio Martina Steidl, guten Morgen. Ein Smartphone-Wechsel inklusive Datentransfer kann ein Sicherheitsrisiko sein. IT-Forscher der TU Graz haben herausgefunden, dass hilfreiche Phone-Clone-Apps massive Sicherheitslücken haben. Solche Tools machen die Übertragung von Daten, Einstellungen und Apps vom alten auf das neue Gerät einfacher und bauen dafür in den meisten Fällen eine WLAN-Verbindung zwischen den Smartphones auf. Hacker in der Nähe der Geräte können dabei aber leicht auf die Daten zugreifen. Immer wieder gibt es Spekulationen über ein Polit-Comeback von Ex-Kanzler Sebastian Kurz. Er lässt sich im Interview mit dem Handelsblatt diese Tür auch offen. Er sei erst 40 und habe noch viele Jahre vor sich, sagt er. Derzeit fühle er sich aber sehr wohl mit dem, was er tue. Konkrete Pläne nennt Kurz nicht. Eher ungewöhnliche Aufräumarbeiten nach einem Unfall in Deutschland. Bei einem Lkw-Unfall auf der Autobahn zwischen Ulm und Augsburg sind mehr als 1.400 Kisten Bier auf der Straße gelandet. Feuerwehr und Autobahnmeisterei waren mehrere Stunden damit beschäftigt, den Unfallort wieder sauber zu machen. Der Schaden ist enorm und liegt bei mehr als 100.000 Euro. Dem Lkw-Fahrer ist bei dem Unfall nichts passiert.
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0: die wir sofort erkennen. Und um genau diese Stimme geht's ab morgen hier bei uns.
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0: Morgen am Freitag geht's nämlich los. Da entscheiden wir, wer dieses Jahr einzieht in die erste Rock-Ruhmeshalle in Österreich. Wir machen das einmal im Jahr und das ist wirklich, wirklich wichtig. Dieses Jahr gibt es allerdings was Neues. Es gibt 10 Kandidaten pro Kategorie, soweit so normal. Wir voten in unserer App, auch das kennen wir schon. Aber jeden Tag fliegen die beiden mit den wenigsten Stimmen hier raus.
2: Deine Stimme ist auch interessant, aber eher so für die Lärmforschung. Das hat alles mit Gesang natürlich gar nichts zu tun.
0: Ja, und am Ende der Woche gibt es dann eben hier einen Namen, der einzieht in die Rockantenne Österreich Hall of Fame mit unseren Votes. Letztes Jahr sind es die 4 hier gewesen. Ozzy in der Kategorie Gesang. Ike Bottle im Band National. Jason Hetfield von Metallica in der Kategorie Instruments.

Und ab morgen geht's dann eben los. Dieses Jahr entscheiden wir wieder gemeinsam mit den Votes in unserer App. Ab morgen eben alle Nominierten in der Kategorie Gesang. Die Kategorie, die besonders wichtig ist, ne? Die Stimme. Und diese Stimme hier ist natürlich schon längst von uns hineingevotet worden in die Rockanzeige Österreich Hall of Fame. Freddy, jetzt in der Rockanzeige Österreich Frühschicht.

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Hauen uns die letzten Rest an Müdigkeit noch aus dem Gesicht. Die Ärzte, hier ist die Rockantenne Österreich. Frühschicht Donnerstag. Wir schaffen es gemeinsam mit dem besten Rock Nonstop. Ein bisschen Blues, ein bisschen Southern Rock und extrem viel Coolness. The Black Crowes. Hard to handle. Jetzt. 8:51 Uhr, guten Morgen.

0: haben sie den sehr, sehr coolen Sound, die Black Crowes im besten Rock Nonstop. Donnerstag, 8.54 Uhr. Gleich eine meiner absoluten Lieblingsstimmen. Aber da sind sie, könnten wir auch das Telefonbuch vorsingen und ich fände es sensationell. Und Nickelback gleich in der Rock und Szene Österreich. Frühschicht.
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0: Das Rockantenne Österreich weiter. Heute nach dem Nebel in der Früh sehr viel Sonne. Nur in Wien und dem Burgenland ziehen zwischendurch noch ein paar Wolken durch. Aber es schaut gut aus bei 15 bis 21 Grad. Morgen der Freitag auch wieder Nebel in der Früh. Der hält sich dann sogar eine Spur länger. Vor allem von Vorarlberg bis nach Kärnten und Oberösterreich. Später dann wieder am Freitagmorgen viel Sonne. Erst am Nachmittag dann wieder Wolken. Allerdings von Tirol bis nach Kärnten. Und wir schaffen wieder 15 bis 21 Grad. Am wärmsten morgen am Freitag in Vorarlberg und in Tirol.
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7: Im Studio Martina Steidl, guten Morgen. Nicht zum ersten Mal bringt die FPÖ heute im Nationalrat einen Misstrauensantrag gegen die gesamte Regierung ein. Die Freiheitlichen wollen wieder einmal Neuwahlen, motiviert von den Turbulenzen in der SPÖ. Erfolgschancen hat der Antrag der FPÖ aber nicht. Damit er durchgeht, müsste zumindest eine Koalitionspartei mitziehen. Beschlossen wird heute eine Neuregelung für die GIOS für Austria. Es geht um eine Datenbank, um genauer die Daten von Naturereignissen und Schäden auszuwerten. Seitdem das Kopftuchverbot für Mädchen unter 14 an den Schulen gilt, gibt es kaum zusätzliche Anmeldungen für den Unterricht zu Hause. Das zeigen aktuelle Zahlen. Einige hatten erwartet, dass wegen des Kopftuchverbots mehr Mädchen in den Heimunterricht wechseln könnten. Österreichweit wurden heuer knapp 2000 Kinder vom regulären Schulunterricht abgemeldet. Letztes Jahr waren es 1900. Paris treibt die Verkehrswende weiter an und will hunderte weitere Kilometer Radwege bauen und auch gefährliche Kreuzungen entschärfen. 200 Millionen Euro sollen in den nächsten Jahren investiert werden. Schon jetzt verfügt die französische Hauptstadt über 454 Kilometer Radwege. Nimmt man die auf den Straßen markierten Fahrstreifen für Radfahrer dazu, ist das Netz etwa 1600 Kilometer lang.
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23: Guns N' Roses werden nächstes Jahr keine Konzerte spielen. Das hat Gitarrist Slash jetzt in einem Interview verkündet. Die Füße hochlegen, das machen die Rocklegenden aber nicht. Die Band wolle nämlich die für dieses Jahr geplanten Shows noch genießen und danach das gesammelte Songmaterial sichten und daran arbeiten. Weitere Details über ein neues Guns N' Roses Album hat uns Slash aber noch nicht verraten. 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
0: Danke Martin.
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0: Donnerstag, schönen Vormittag und wir schauen gemeinsam auf einen der größten Songs der 80er. Kennt jeder, ja, bin ich überzeugt. Die Band dazu kommt live zu uns. Wer das ist, reden wir gleich. 1 auf 9.
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0: Servus, Servus. In der Rockantenne Österreich Frühschicht, 14 nach 9.
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0: Schauen wir, wo wir live wieder unterwegs sind. Gemeinsam eine Band, die ich niemandem groß vorstellen muss: Europe. Sie haben ein neues Album draußen und klingen heute im Jahr 2026 so. Und mit dem neuen Album im Gepäck geht's auf Tour am 17. 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Die letzten Jahre immer wieder ausverkaufte Shows gespielt und jetzt kommen sie zurück mit allem, was dazu gehört, von Free über Van Halen bis zu Guns N' Roses. Rock Anthems, The Journey Through Rock Music History goes on, 13. November im Orpheum in Wien.
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2: Montag lieben, Klausen, Globen.

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10: Im Studio Martina Steidl. Guten Morgen.
11: Nicht zum ersten Mal bringt die FPÖ heute im Nationalrat einen Misstrauensantrag gegen die gesamte Regierung ein. Die Freiheitlichen wollen wieder einmal Neuwahlen, motiviert von den Turbulenzen in der SPÖ. Erfolgschancen hat der Antrag der FPÖ aber nicht. Damit er durchgeht, müsste zumindest eine Koalitionspartei mitziehen. Beschlossen wird heute eine Neuregelung für die Cheers für Austria. Es geht um eine Datenbank, um genauer die Daten von Naturereignissen und Schäden auszuwerten. Seitdem das Kopftuchverbot für Mädchen unter 14 an den Schulen gilt, gibt es kaum zusätzliche Anmeldungen für den Unterricht zu Hause. Das zeigen aktuelle Zahlen. Einige hatten erwartet, dass wegen des Kopftuchverbots mehr Mädchen in den Heimunterricht wechseln könnten. Österreichweit wurden heuer knapp 2000 Kinder vom regulären Schulunterricht abgemeldet. Letztes Jahr waren es 1900. Paris treibt die Verkehrswende weiter an und will hunderte weitere Kilometer Radwege bauen und auch gefährliche Kreuzungen entschärfen. 200 Millionen Euro sollen in den nächsten Jahren investiert werden. Schon jetzt verfügt die französische Hauptstadt über 454 Kilometer Radwege. Nimmt man die auf den Straßen markierten Fahrstreifen für Radfahrer dazu, ist das Netz etwa 1600 Kilometer lang.
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0: eine Stimme, die wir sofort erkennen, der großartige Bon Scott und AC/DC. Sitzt übrigens schon drinnen in unserer Rockantenne Österreich Hall of Fame in der Kategorie Gesang. Ich meine, alles andere wäre auch wirklich absurd.
1: Ja,
0: Martin Hammerl sitzt hier, steht hier bei mir im Rockantenne Österreich Studio.
1: Ja, alles andere wäre absurd.
0: Alles andere wäre genauso absurd. Vor allem als anderer, da würde ich mich sehr wundern. Wir sind hier alle schon sehr, sehr aufgeregt,
1: ja,
0: weil wir mit euch gemeinsam wieder die Hall of Fame füllen wollen.
1: Ja, morgen geht's los. Wir starten in die heurige Hall of Fame in der Kategorie Gesang. Bon Scott ist schon drin, wie der Andi Kasper gesagt hat. Der Ozzy sitzt schon drin, Tina Turner sitzt drin und noch viele mehr. Jetzt sind wir gespannt, wen die Rock-Community heuer dann wählt. Also ja, die Spannung hier im Studio wird größer und bei euch hoffentlich auch, liebe Rock-Community. Ja, und die Spannung wird auch groß, wer sich heute am Nachmittag bei mir in der Sendung unser Album der Woche holt von Greta Van Fleet. Das neue Album Palace for the People, das schenken wir euch heute hier im Rockantenne Österreich Home Run. Die Nummer schon mal zum Einspeichern 0800 18 666.
0: Und weil sie noch einen Grund braucht anzurufen heute am Nachmittag bei Martin Hammerl, so klingt übrigens unser Album der Woche, Greta Van Fleet, jetzt in der Rockantenne Österreich.

0: Wahnsinn. Chris Cornell, die Überstimme überhaupt. Rock in Peace. Hier ist die Rockkonzerne Österreich Frühschicht. Donnerstag, gleich geht's hier weiter mit wirklich geilstem Hard Rock. Here she comes, Airborne. Geben uns einen gescheiten Tritt Richtung Donnerstag und ein bisschen was Entspannteres, die Proclaimers.
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0: 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Heute nach dem Nebel in der Früh sehr viel Sonne. Nur in Wien und dem Burgenland ziehen zwischendurch noch ein paar Wolken durch. Aber es schaut gut aus bei 15 bis 21 Grad. Morgen der Freitag auch wieder Nebel in der Früh. Der hält sich dann sogar eine Spur länger. Vor allem von Vorarlberg bis nach Kärnten und Oberösterreich. Später dann wieder am Freitagmorgen viel Sonne. Erst am Nachmittag dann wieder Wolken. Allerdings von Tirol bis nach Kärnten. Und wir schaffen wieder 15 bis 21 Grad. Am wärmsten morgen am Freitag in Vorarlberg und in Tirol.
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11: Im Studio Martina Steigl. Beim EU-Gipfel in Brüssel werden heute und morgen harte Verhandlungen zum nächsten Budget erwartet. Die Positionen liegen weit auseinander. Viele Länder, darunter auch Österreich, wollen, dass auch die EU noch deutlicher den Sparstift ansetzt. Bundeskanzler Stocker hat schon mehrmals angedeutet, die Nettozahler seien nicht der Bankomat der EU. Österreich zahlt ja mehr in den gemeinsamen EU-Haushalt ein, als es herausbekommt. Bis Ende des Jahres wollen sich die Länder auf das Budget für die Jahre 2028 bis 2034 einigen. Immer wieder gibt es Spekulationen über ein Polit-Comeback von Ex-Kanzler Sebastian Kurz. Er lässt sich im Interview mit dem Handelsblatt diese Tür auch offen. Er sei erst 40 und habe noch viele Jahre vor sich, sagt er. Derzeit fühle er sich aber sehr wohl mit dem, was er tue. Konkrete Pläne nennt Kurz nicht. Archäologen haben vor der türkischen Küste das älteste Schiffswrack der Welt entdeckt. Das Alter wird auf 4.400 bis 4.700 Jahre geschätzt, womit es aus der frühen Bronzezeit stammt, so ein BBC-Bericht. Der hölzerne Rumpf ist zwar zerstört, Taucher haben aber mehrere gut erhaltene Keramikgefäße aus der Ladung des Schiffes bergen können.
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Single Here She Comes haben sich Airborne mit Bryan Adams und Matt Lang zwei prominente Songwriter mit ins Boot geholt. Das Ergebnis kann sich wahrlich hören lassen. Here She Comes von Airborne ist neu. Auf Rockantenne Österreich.

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16: 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Heute nach dem Nebel in der Früh sehr viel Sonne. Nur in Wien und dem Burgenland ziehen zwischendurch noch ein paar Wolken durch. Aber es schaut gut aus bei 15 bis 21 Grad. Morgen der Freitag auch wieder Nebel in der Früh. Der hält sich dann sogar eine Spur länger. Vor allem von Vorarlberg bis nach Kärnten und Oberösterreich. Später dann wieder am Freitagmorgen viel Sonne. Erst am Nachmittag dann wieder Wolken. Allerdings von Tirol bis nach Kärnten. Und wir schaffen wieder 15 bis 21 Grad. Am wärmsten morgen am Freitag in Vorarlberg und in Tirol.
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17: Im Studio Christina Adler.
15: Nachdem Spar Ende Jänner bei Hervis ausgestiegen ist, versuchen die neuen Investoren, den Sporthändler mit einem drastischen Schrumpfkurs zu retten. Bis Ende 2027 wird es nur noch 55 bis 50 Filialen in Österreich geben. Von den ursprünglich 900 Mitarbeitern dürfen rund 750 bleiben, heißt es heute von den beiden deutschen Unternehmern, die Hervis übernommen haben. Für die Beschäftigten, die ihre Jobs verlieren, soll es einen Sozialplan geben. Beim EU-Gipfel in Brüssel wird heute und morgen über das nächste EU-Budget verhandelt. Dabei gehen die Positionen weit auseinander. Viele Länder, darunter auch Österreich, wollen, dass die EU noch stärker spart. Bundeskanzler Stocker hat dazu schon mehrmals gesagt, die Nettozahler seien nicht der Bankomat der EU. Österreich zahlt ja mehr in den gemeinsamen EU-Haushalt ein, als es herausbekommt. Bis Ende des Jahres soll eine Einigung für das Budget von 2028 bis 2034 dann stehen. Ob ein Song von einem Menschen oder von künstlicher Intelligenz erstellt wurde, soll auf YouTube künftig leichter zu erkennen sein. Die Plattform will Musik nun kennzeichnen, die mit KI erstellt oder verändert worden ist. Die Hinweise gibt es zuerst nur beim Musikdienst von YouTube und später dann auch auf der normalen App. Damit zieht YouTube mit anderen Musikstreaming-Rivalen wie Spotify und Apple mit.
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20: Das Rockkonzert in Österreich weiter. Heute nach dem Nebel in der Früh sehr viel Sonne. Nur in Wien und dem Burgenland ziehen zwischendurch noch ein paar Wolken durch. Aber es schaut gut aus bei 15 bis 21 Grad. Morgen der Freitag auch wieder Nebel in der Früh. Der hält sich dann sogar eine Spur länger. Vor allem von Vorarlberg bis nach Kärnten und Oberösterreich. Später dann wieder am Freitagmorgen viel Sonne. Erst am Nachmittag dann wieder Wolken, allerdings von Tirol bis nach Kärnten. Und wir schaffen wieder 15 bis 21 Grad. Am wärmsten morgen am Freitag in Vorarlberg und in Tirol.
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22: Im Studio Christina Adler. Rund um die angekündigte Schließung des Iglu-Zulieferers Ardo in Niederösterreich hat eine Online-Petition gestartet, die helfen soll, das Werk doch noch zu retten. Mehr als 20.000 Unterschriften sind da schon zusammengekommen. Mit der Petition soll die Bundesregierung in die Pflicht genommen werden, zu helfen. Davon halten Ökonomen aber nur wenig. Sinnvoller wäre es, etwas gegen die strukturellen Probleme zu tun, wie etwa die hohen Strompreise in Österreich. Das würde gleich mehreren Unternehmen helfen, so die Ökonomen. Schneller als erwartet ist Signa-Gründer Rene Benko vom Gefängnis in den Hausarrest gewechselt. Erst gestern ist bekannt geworden, dass sein Antrag auf eine Fußfessel bewilligt wurde. Und schon heute Vormittag soll der Tiroler in eine Mietwohnung in der Innsbrucker Innenstadt gezogen sein, wo er den Hausarrest verbringen wird. Die Wirtschafts- und Korruptionsstaatsanwaltschaft hat gegen die Entscheidung Beschwerde eingelegt. In rund 2 Wochen soll darüber entschieden werden. Der Motorradbauer KTM mit Sitz in Mattighofen hat ein Werk in Brasilien eröffnet. Gefertigt wird dort aber ausschließlich nur für den brasilianischen Markt. Der gehöre zu den wichtigsten und vielversprechendsten Motorradmärkten der Welt. Die Produktion in Österreich bleibt in Mattighofen, verspricht KTM.
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So Damn Beautiful. Der Titel dieser Single von Audrey Horn ist Programm. Ein wundervoller Hardrocker von den Jungs aus Norwegen. God Damn Beautiful von Audrey Horn ist neu auf Rockantenne Österreich.

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0: 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Heute nach dem Nebel in der Früh sehr viel Sonne. Nur in Wien und dem Burgenland ziehen zwischendurch noch ein paar Wolken durch. Aber es schaut gut aus bei 15 bis 21 Grad. Morgen der Freitag auch wieder Nebel in der Früh. Der hält sich dann sogar eine Spur länger. Vor allem von Vorarlberg bis nach Kärnten und Oberösterreich. Später dann wieder am Freitagmorgen viel Sonne. Erst am Nachmittag dann wieder Wolken. Allerdings von Tirol bis nach Kärnten. Und wir schaffen wieder 15 bis 21 Grad. Am wärmsten morgen am Freitag in Vorarlberg und in Tirol.
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2: 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Im Studio Christina Adler. Beim EU-Gipfel in Brüssel wird heute und morgen über das nächste EU-Budget verhandelt. Und die Positionen liegen nach der Präsentation der irischen Präsidentschaft weiter auseinander als zuvor. Viele Nettozahlerländer, darunter auch Österreich, wollen einen deutlich kleineren Finanzrahmen. Eine Erhöhung um 50% sei einfach zu viel, heißt es dazu heute von Bundeskanzler Stocker. Er fordert daher einen neuen Vorschlag. Bis Ende des Jahres wollen sich die Länder dann auf das Budget für die Jahre 2028 bis 2034 einigen. Nachdem Spar Ende Jänner bei Hervis ausgestiegen ist, versuchen die neuen Investoren, den Sporthändler mit einem drastischen Schrumpfkurs zu retten. Bis Ende 2027 wird es nur noch 55 bis 50 Filialen in Österreich geben. Von den ursprünglich 900 Mitarbeitern dürfen rund 750 bleiben, heißt es heute von den beiden deutschen Unternehmern, die Hervis übernommen haben. Für die Beschäftigten, die ihre Jobs verlieren, soll es einen Sozialplan geben. Seit der Einführung des Kopftuchverbots für Mädchen unter 14 an den Schulen gibt es kaum zusätzliche Anmeldungen für den Unterricht zu Hause, zeigen nun aktuelle Zahlen. Einige hatten erwartet, dass mit Inkrafttreten des Verbots auch mehr Kinder von den Schulen abgemeldet und für den Heimunterricht angemeldet werden könnten. Österreichweit wurden rund 2000 Kinder vom regulären Schulunterricht abgemeldet. Letztes Jahr waren es 1900.
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10: 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Heute nach dem Nebel in der Früh sehr viel Sonne. Nur in Wien und dem Burgenland ziehen zwischendurch noch ein paar Wolken durch. Aber es schaut gut aus bei 15 bis 21 Grad. Morgen der Freitag auch wieder Nebel in der Früh. Der hält sich dann sogar eine Spur länger. Vor allem von Vorarlberg bis nach Kärnten und Oberösterreich. Später dann wieder am Freitagmorgen viel Sonne. Erst am Nachmittag dann wieder Wolken. Allerdings von Tirol bis nach Kärnten. Und wir schaffen wieder 15 bis 21 Grad. Am wärmsten morgen am Freitag in Vorarlberg und in Tirol.
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12: Im Studio Christina Adler. Der Weltspartag rückt näher und viele Familien beschäftigen sich da auch mit den Finanzen ihrer Kinder und stellen sich die Frage, wie viel Taschengeld eigentlich angemessen ist. Eine Umfrage vom Vergleichsportal durchblicker.at hat gezeigt, dass mit der Inflation auch das Taschengeld der Kinder gestiegen ist. Rund 46 Euro sind es pro Monat, 5 Euro mehr als noch im Jahr 2023. Verwendet wird das Geld hauptsächlich für Spiele, Bücher, Essen in der Schule oder Freizeit. Aktivitäten. 4 von 5 Kindern sparen auch einen Teil ihres Taschengeldes. Ob ein Song von einem Menschen oder von künstlicher Intelligenz erstellt worden ist, soll auf YouTube künftig leichter zu erkennen sein. Die Plattform will Musik kennzeichnen, die mit KI erstellt oder verändert worden ist. Die Hinweise gibt es zuerst beim Musikdienst von YouTube und später dann auch auf der normalen App. Damit zieht YouTube mit anderen Musikstreaming-Rivalen wie Spotify und Apple mit. Und Tennis, da ist für die erste Bank Open in Wien quasi ein Coup in letzter Minute geglückt. Carlos Alcaraz, die aktuelle Nummer 3 der Tennis-Weltrangliste, hat für das ATP 500-Turnier zugesagt. Der 23-jährige Spanier kommt damit schon zum zweiten Mal nach Wien und ist gleich hinter Alexander Zverev als Nummer 2 gesetzt.
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The New Roses haben sich in den letzten Jahren zu einer festen Größe auf der deutschen Rocklandkarte gemausert. Mit der Single Saints and Sinners wird weiter Boden gut gemacht. Saints and Sinners von The New Roses ist neu auf Rockantenne Österreich.

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1: Greta Van Fleet, Palace for the People. Auch das neue Album der US-Amerikaner wird den einen oder anderen doch sehr stark an Led Zeppelin erinnern. Aber wie auch schon auf dem Vorgängerwerk bewegen sich Greta Van Fleet auch auf Palace for the People soundtechnisch wieder einen Schritt weiter weg von ihren Idolen. Palace for the People wird Greta Van Fleet mit Sicherheit wieder jede Menge neue Fans einbringen, aber auch aktuelle werden das neue Album abfeiern. Sie liefern uns dann nämlich wieder klassischen Hardrock vom Allerfeinsten. Palace for the People von Greta Van Fleet ist unser Album der Woche auf Rockantenne Österreich.
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2: Das Rockantenne Österreich Wetter. Aktuell schaut's mild aus im Land. In Bregenz 15 Grad, in Salzburg sind's 19 und in Eisenstadt beim Schlosspark derzeit 16 Grad. Am Abend und in der Nacht bleibt's trocken. Oft gibt's klaren Himmel und damit wieder kalt in der Nacht. Morgen Freitag viel Sonne. Stellenweise hält sich der Nebel länger, vor allem von Vorarlberg bis Oberösterreich und Kärnten. Höchstens 23 Grad.
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1: Im Studio Christina Adler. Innenminister Gerhard Karner hat sich heute im Nationalrat zahlreiche Fragen zum viel kritisierten neuen Dienstzeitmodell der Polizei anhören müssen. Er verteidigt die Reform und betont, dass man erst am Anfang der Probephase stehe und es durchaus auch Nachbesserungen gibt. Die Reform wird derzeit in 5 Pilotregionen getestet und soll die Dienstpläne der Polizeibeamten vereinheitlichen. Karner versichert auch, dass es bei gleicher Arbeit keine Einkommensverluste geben soll. Rund um die angekündigte Schließung des Iglu-Zulieferers Ardo in Niederösterreich hat eine Online-Petition gestartet, die helfen soll, das Werk doch noch zu retten. Mehr als 20.000 Unterschriften sind da schon zusammengekommen. Mit der Petition soll die Bundesregierung in die Pflicht genommen werden, zu helfen. Davon halten Ökonomen aber nur wenig. Sinnvoller wäre es, etwas gegen die strukturellen Probleme zu tun, wie etwa die hohen Strompreise in Österreich. Das würde gleich mehreren Unternehmen helfen, so die Ökonomen. Online-Banking ist in Österreich längst Alltag geworden. 88% nutzen dafür eine Banking-App am Smartphone. Gleichzeitig machen sich viele auch Sorgen wegen Internetbetrugs. Und das ist auch berechtigt. Laut einer Studie der Bank 99 ist fast jeder Vierte schon einmal Opfer von Betrug im Internet geworden. Experten raten deshalb, bei Überweisungen besonders vorsichtig zu sein und sich nicht unter Druck setzen zu lassen.
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2: Österreichweit über DAB Plus und in ganz Wien auch über UKW verbringen wir hier den Donnerstagnachmittag gemeinsam mit dem besten Rock Nonstop mit Van Halen und Kid Rock zum Start in die Stunde.
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0: Van Halen mit Panama hier im Rock an seine Österreich Home Run am Donnerstag. So, liebe Rock Community, wo tut sich live was? Das schauen wir uns jetzt an.
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0: Zum Beispiel dieses Wochenende in Wien. Da gibt es gleich mehrere Shows von Heavy Saurus. Wow. Die familienfreundlichen Dinos spielen 3 Shows gleich in der Arena in Wien. 2 davon übermorgen Samstag und 1 noch am Sonntag. Heavy Saurus live. Und etwas härter geht's nächste Woche in Tirol zu mit Der Weg einer Freiheit. Ja, wisst ihr, was ich meine, oder? Die deutschen Post-Black-Metaller zerlegen das Komma in Wörgl. Der Weg einer Freiheit live in Wörgl nächste Woche am Donnerstag, also am 22. Oktober.
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0: Alanis Morissette hier im Rock Antenne Österreich Home Run am Donnerstag. Da bin ich echt schon gespannt, aufs Weihnachtsalbum von ihr das heuer kommt. Ja? Da werde ich fix reinhören. Hier jetzt ein Rockjahrzehnt. Ich sag's, wie es ist, die 80er, die waren schon extrem geil für den Rock. Hören wir uns jetzt an mit Toto gleich. Und mit U2 hier im Rock Antenne Österreich Home Run.
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0: Der Rockantenne Österreich Home Run am Donnerstagnachmittag. Wir starten gemeinsam Richtung Feierabend, langsam aber sicher mit Ozzy. Mama, I'm coming home. Wunderschön. Und davor noch eine Powerballade. Survivor.
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4: Das Rockantenne Österreich Wetter. Mild ist es aktuell. In Bregenz 15 Grad, in Linz am Taubenmarkt sind 17 und in Graz derzeit 17 Grad. Am Abend und in der Nacht trocken und oft klarer Himmel und mit dem klaren Himmel wird es wieder kalt. Morgen Freitag viel Sonne, stellenweise hält sich der Nebel länger. Das betrifft vor allem Vorarlberg bis Oberösterreich und Kärnten. Höchstens 23 Grad.
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1: Im Studio Christina Adler. Dem Verein Neustart wird das Budget in den nächsten 2 Jahren um rund 8 Millionen Euro gekürzt. Als Konsequenz stellt der Verein das Arbeitstraining ein. Damit sollen Menschen, die lange in Haft waren, wieder ins Berufsleben eingegliedert und fit für den Arbeitsalltag gemacht werden. Denn dieser bringt die nötige Stabilität, um nicht wieder straffällig zu werden, betont der Verein Neustart. Etwa 300 bis 400 Klienten gibt es im Arbeitstraining jedes Jahr. Justizministerin Anna Sporrer reagiert auf die Ankündigung überrascht. Innenminister Gerhard Karner hat sich heute im Nationalrat zahlreiche Fragen zum viel kritisierten neuen Dienstzeitmodell der Polizei anhören müssen. Er verteidigt die Reform und betont, dass man erst am Anfang der Probephase stehe und es durchaus auch Nachbesserungen gibt. Die Reform wird derzeit in 5 Pilotregionen getestet und soll die Dienstpläne der Polizeibeamten vereinheitlichen. Karner versichert auch, dass es bei gleicher Arbeit keine Einkommensverluste geben soll. Der Motorradbauer KTM mit Sitz in Mattighofen hat ein Werk in Brasilien eröffnet. Gefertigt wird dort aber ausschließlich nur für den brasilianischen Markt. Der gehöre zu den wichtigsten und vielversprechendsten Motorradmärkten der Welt. Die Produktion in Österreich bleibt in Mattighofen, verspricht KTM.
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4: So, jetzt für die letzten Stunden des Tages nochmal Kraft tanken hier mit dem besten Rock Nonstop und mit Survivor. Geben wir jetzt Gas. Österreich weit über DAB Plus und in ganz Wien auch über UKW.
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0: Ozzy Osbourne hier im Rockantenne Österreich Home Run am Donnerstag. 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

Foreigner hier im Rock an Szene Österreich Home Run am Donnerstag. Gleich gehen wir wieder mehr Gas. Eine der besten Bands, wenn es darum geht, durch ein Nachmittagstief munter durchzukommen. Royal Republic gleich hier und davor Pop Rock von den Rembrandts.

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0: Gitarrengott Gary Moore, Over the Hills and Far Away, hier in Rock Antenne Österreich Home Run am Donnerstag. Wir gehen langsam Richtung Feierabend, zum Beispiel gleich hier mit Fahr in Urlaub.
1: 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Was ist denn das für ein Geräusch?
0: Gute Zeit gerade für alle Rockfans, die den deutschen Punkrocker gern hören. Zum Beispiel spielt er ja live mit seinen Ärztekollegen in Wien nächstes Jahr im Mai und auch am Nova Rock Festival im Juni in Burgenland. Und sein frisches Soloalbum, Ein Lächeln im Gesicht, ist auch sehr geil geworden, zum Glück. Hat gerade wirklich eine gute Phase, der Herr Urlaub. Jetzt wäre es noch richtig fein, wenn er auch allein wieder mal live kommt mit seinem Racing-Team als Band, damit wir seine geilen Solo-Geschichten auch wieder mal auf der großen Bühne hören. Ja, hoffen kann man. Schauen wir, ob es noch einmal was wird. So wie die hier, dass wir das dann live hören. Happy to be Deutsch. Fahr in Urlaub im Rockers in Österreich Home Run.

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0: So ein schöner Song, wirklich. Hier sind wir wieder Blind Melon mit No Rain hier im Rockantenne Österreich Home Run am Donnerstag. Gleich krachen die 80er rein mit The Cars und You Might Think und davor noch die 2000er Jet.
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12: Das Rockantenne Österreich-Wetter immer noch mild für die Jahreszeit. Aktuell in Innsbruck 20 Grad, in Klagenfurt am Wörtherseeufer sind es 15 und in St. Pölten derzeit 16 Grad. Am Abend und in der Nacht bleibt es trocken, oft gibt es klaren Himmel, damit wird es auch wieder sehr kühl in der Nacht. Morgen Freitag viel Sonne, höchstens 23 Grad, stellenweise hält sich der Nebel aber länger, vor allem von Vorarlberg bis Oberösterreich und Kärnten.
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14: Im Studio Christina Adler. Die Bundesregierung steckt im nächsten Jahr 500 Millionen Euro in die Sanierungsoffensive. Weg von Öl und Gas hin zu umweltfreundlicheren Heizsystemen ist eines der Ziele. Für den Heizungstausch gibt es etwa bis zu 5.000 Euro Förderung. Geld bekommt man auch, wenn man das Haus thermisch saniert oder neue Fenster einbaut. Die maximale Förderquote wurde aber von 30 auf etwa 20% gesenkt. So sollen möglichst viele Menschen etwas davon haben, heißt es. Ab dem 2. November kann man Anträge stellen. Schneller als erwartet ist Signa-Gründer Rene Benko vom Gefängnis in den Hausarrest gewechselt. Erst gestern ist bekannt geworden, dass sein Antrag auf eine Fußfessel bewilligt wurde. Und schon heute Vormittag soll der Tiroler in eine Mietwohnung in der Innsbrucker Innenstadt gezogen sein, wo er den Hausarrest verbringen wird. Die Wirtschafts- und Korruptionsstaatsanwaltschaft hat gegen die Entscheidung Beschwerde eingelegt. In rund 2 Wochen soll darüber entschieden werden. Die Genesung von Papst Leo XIV. Verläuft nach Plan. Laut dem Vatikan waren auch die letzten Kontrolluntersuchungen nach seiner Lungenkrebsoperation unauffällig. Der Papst erhole sich gut. Ob er zusätzlich eine Chemo- oder Strahlentherapie braucht, ist aber noch offen.
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12: Einen wunderschönen guten Abend hier mit dem Rockantenne Österreich Home Run ganz förmlich mal. Wir schauen uns allerdings sowas an gleich. Das hat die Metal-Welt heute ein bisschen erschüttert. Da hat eine Symphonic-Metal-Band eine große Änderung verkündet. Was da los ist, hören wir uns gleich an. Hier österreichweit über DAB Plus und dann ganz wie noch über UKW. Jetzt mal Jet.
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So viel Emotion. My Chemical Romance, Famous Last Words hier im Rock Antenne Österreich Home Run am Donnerstag. Wir kommen jetzt zu einer Nachricht, die die Metal-Welt heute wirklich geschreckt hat, weil Nightwish sind schon wieder eine Sängerin los. So klingt das mit Flor Jansen am Mikro, jetzt bald dann nicht mehr. Heute die ganz frische Info, Nightwish und Flor Jansen trennen sich. Die dritte Sängerin nach Tarja Turunen und Annette Olsson, die die Band verlässt. Also irgendwas hat's da, sage ich jetzt einmal vorsichtig. Allerdings, das heißt nicht, dass es jetzt zu Ende geht. Nightwish machen weiter, heißt es im Statement auch explizit. Nächstes Jahr wollen sie ins Studio und ein neues Album aufnehmen. Klingt für mich zumindest, als wenn sie schon wen im Auge hätten, der die neue Sängerin wird, weil sonst sagst du ja nicht, du gehst ins Studio, oder? Die Gerüchteküche geht ja schon in die Richtung, dass die Tarja vielleicht zurückkommt, die original Nightwish-Sängerin, aber... Mal schauen, wir halten euch auf dem Laufenden und feiern jetzt nochmal die Nightwish-Ära mit Flor Jansen am Mikro hier im Rockantenne Österreich Home Run. Endless Forms, Most Beautiful.

0: Die Foo Fighters hier im Rock an seine Österreich Home Run. Ganz groß. Muse gleich. Von ihrem aktuellen Album, der Brecher Cryogen. Und zuvor ein Klassiker von Bryan Adams.
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23: 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Dieser Song ist nur für euch.
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0: News mit Cryogen hier im Rock Antenne Österreich Home Run am Donnerstag. Matt Bellamy wäre eigentlich auch eine gute Idee für die Hall of Fame, finde ich.
1: Könnte man schon sagen.
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0: Der große Neil Young hier im Rock an seine Österreich Home Run am Donnerstag. Gleich gönnen wir uns einen der Songs der 80er. Starship mit We Built This City. Davor aber die fetten Gitarren von AC/DC.
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4: Das Rockantenne Österreich Wetter. Zum Abend jetzt hin ist es fast überall klar. In Bregenz derzeit 16 Grad, in Klagenfurt 16 und in Wien beim Gasometer sind es 15 Grad. Am Abend und in der Nacht trocken und oft klarer Himmel, damit wird es auch wieder kalt. Morgen Freitag viel Sonne, stellenweise hält sich der Nebel länger, vor allem von Vorarlberg bis Oberösterreich und Kärnten. Höchstens 23 Grad.
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6: 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Im Studio Christina Adler. Die Bundesregierung steckt im nächsten Jahr 500 Millionen Euro in die Sanierungsoffensive. Weg von Öl und Gas hin zu umweltfreundlicheren Heizsystemen ist eines der Ziele. Für den Heizungstausch gibt es etwa bis zu 5.000 Euro Förderung. Geld bekommt man auch, wenn man das Haus thermisch saniert oder neue Fenster einbaut. Die maximale Förderquote wurde aber von 30 auf etwa 20% gesenkt. So sollen möglichst viele Menschen etwas davon haben, heißt es. Ab dem 2. November kann man Anträge stellen. Nachdem Spar Ende Jänner bei Hervis ausgestiegen ist, versuchen die neuen Investoren, den Sporthändler mit einem drastischen Schrumpfkurs zu retten. Bis Ende 2027 wird es nur noch etwa 50 Filialen in Österreich geben. Von den ursprünglich 900 Mitarbeitern dürfen rund 750 bleiben, heißt es heute von den beiden deutschen Investoren. Für die Beschäftigten, die ihre Jobs verlieren, soll es einen Sozialplan geben. Mit der Inflation ist auch das Taschengeld der Kinder und Jugendlichen in Österreich gestiegen. Das zeigt nun eine Umfrage des Vergleichsportals durchblicker.at. Rund 46 Euro sind es pro Monat, 5 Euro mehr als noch im Jahr 2023. Insgesamt bekommen knapp 6 von 10 Kindern Taschengeld. In der Altersgruppe ab 10 Jahren sind es fast 9 von 10.
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4: Gleich holen wir uns Partystimmung, wenn wir uns anschauen, wo live was los ist in der Rockrepublik nach Starship, Kings of Leon und AC/DC. Hier österreichweit über DAB Plus und in ganz Wien auch über UKW.
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0: We built this city Starship hier im Rockantenne Österreich Home Run am Donnerstagabend. Die werden wir wahrscheinlich eher nicht bei in Österreich live sehen, aber was wir live sehen, das schauen wir uns jetzt an.
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0: Harte Kost im November zum Beispiel mit Amon Amarth. Die Wikinger auf der All Father Awakens Tour gemeinsam mit Orbit Culture und Soilwork, das heißt ein rein schwedischer Abend ist das dann, am 3. November im Wiener Gasometer Amon Amarth Live. 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Die Band gibt es noch keine 3 Jahre wirklich und trotzdem mischen sie die Rockwelt auf. President spielen live am 10. November im Wiener Gasometer. Live mit dabei außerdem Via Nova und Dreamwake.
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0: So schön.
1: So gut war ein Coldplay mal, wirklich. Yellow hier im Rock Antenne Österreich Home Run am Donnerstag. Jetzt gleich Nickelback. Mit einem Stampfer, When We Stand Together. Ja, und wenn wir schon bei Stampfer sind, Rammstein auch gleich.
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0: Nickelback, When We Stand Together. Freuen wir uns sehr darauf. In 2 Wochen kommt das neue Album. Aber ein Album, das jetzt schon da ist, das holt ihr euch jetzt, liebe Rockrepublik.
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0: Es geht um Greta Van Fleet mit Palace for the People. So klingt's.

0: Wir schenken euch unser Album der Woche hier auf Rock Antenne Österreich. 0800 18 666, die kostenlose Studio-Hotline wartet. Wer gern eine CD von Greta Van Fleet hat, jetzt anrufen. 0800 18 666. Wir hören in der Zwischenzeit Tear It Down, Greta Van Fleet mit Palace for the People. Unser Album der Woche hier auf Rock Antenne Österreich.
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0: Placebo mit einer saugeilen Nummer, wirklich Metz. Geht immer ein bisschen unter im Bandkatalog, habe ich das Gefühl, so im Vergleich. Nicht hier bei uns auf Rock an seine Österreich. Jetzt gleich ein absoluter Hit von Bon Jovi. You give love a bad name gleich. Und davor starten wir dann die Stunde mit Kraftklub.
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0: Das Rockantenne Österreich Wetter. Auch am Abend und in der Nacht bleibt es trocken und oft gibt es klaren Himmel. Damit wird es auch wieder sehr kalt in der Nacht stellenweise. Morgen Freitag höchstens 23 Grad, viel Sonne. Stellenweise hält sich der Nebel aber länger, vor allem von Vorarlberg bis Oberösterreich und Kärnten.
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23: Im Studio Christina Adler. Die Zahl der antisemitischen Vorfälle in Österreich bleibt hoch. Insgesamt haben Betroffene heuer im ersten Halbjahr 670 Vorfälle gemeldet. Das sind über 100 Fälle im Monat, informiert die Antisemitismusstelle Wien. Darunter waren 12 körperliche Angriffe und 18 Bedrohungen. Die israelitische Kultusgemeinde Wien fordert deshalb weiterhin konsequente Maßnahmen gegen Antisemitismus. Kehrtwende in den USA. Es wird keine Live-Übertragung der Hinrichtung des Attentäters von Fort Hood geben. Nach einer Welle heftiger Kritik hat US-Präsident Donald Trump die Pläne dafür zurückgenommen. Der Attentäter soll am 3. Dezember durch ein Erschießungskommando hingerichtet werden. Er hat 2009 auf einem US-Militärstützpunkt 13 Menschen erschossen. Online-Banking ist in Österreich längst Alltag geworden. 88% nutzen dafür eine Banking-App am Smartphone. Gleichzeitig machen sich viele auch Sorgen wegen Internetbetrugs. Und das ist auch berechtigt. Laut einer Studie der Bank 99 ist fast jeder Vierte schon einmal Opfer von Betrug im Internet geworden. Experten raten deshalb, bei Überweisungen besonders vorsichtig zu sein und sich nicht unter Druck setzen zu lassen.
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0: So, laut aufdrehen und abgehen heißt jetzt hier das Motto mit Pearl Jam, Bon Jovi und zum Start in die Stunde Kraftklub. Österreichweit über DAB+ und den ganzen Weg noch über UKW.
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0: Absolute Hymne, Pearl Jam mit Alive hier im Rock Antenne Österreich Home Run am Donnerstagabend. Jetzt biegen wir in die Metal-Richtung ab.
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0: Autumn Bride gibt es heute an dieser Stelle. Bis jetzt dürfte es ja in der neuen Konstellation gut funktionieren. Die haben ja seit letztem Jahr einen neuen Mann am Bass, mit dem gleich mal viel live unterwegs gewesen. Sie spielen auch dieses Wochenende, zum Beispiel im deutschen Solingen. Autumn Bride, also auch diesen Herbst passend zum Namen, sehr aktiv. Und sie haben ja auch schon Fotos aus dem Studio gepostet. Wir sind gespannt, was da kommt. Autumn Bride hier jetzt bei Made in Austria im Rock'n'Roll in Österreich Home Run mit Guardian Angels.

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0: Ja, guten Abend, sage ich dir nur. Five Finger Death Punch mit Eye of the Storm. Wir machen gleich weiter mit ganz frischem Rock. Lacrimas Profundere mit Nevermore und davor ein Klassiker von Mike Oldfield und Roger Chapman.
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eine der dienstältesten Gothic-Rockbands Deutschlands, zieht ein weiteres musikalisches Ass aus dem Ärmel. Lacrimas Profundere. Ihre Single Nevermore ist neu. Auf Rockantenne Österreich.

0: große Patti Smith hier im Rock an seine Österreich Home Run. Große Stimme. Wäre die auch würdig, um in unsere Hall of Fame einzuziehen?
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12: Im Studio Christina Adler. Die FPÖ hat von der Dreierkoalition genug und hat im Nationalrat einen Misstrauensantrag gegen die Bundesregierung eingebracht. Ist damit aber gescheitert. Denn nur die Freiheitlichen selbst haben für ihre eigene Initiative gestimmt. FPÖ-Chef Herbert Kickl hat der Dreierkoalition Stillstand und Unfähigkeit vorgeworfen und Neuwahlen gefordert. Die Koalition hat die Kritik zurückgewiesen und auf ihre bisherigen Erfolge verwiesen. Auch die Grünen üben Kritik an der Regierung, haben den Misstrauensantrag aber nicht unterstützt. Die Zahl der antisemitischen Vorfälle in Österreich bleibt hoch. Insgesamt haben Betroffene heuer im ersten Halbjahr 670 Vorfälle gemeldet. Das sind über 100 Fälle im Monat, informiert die Antisemitismusstelle Wien. Darunter waren 12 körperliche Angriffe und 18 Bedrohungen. Die israelitische Kultusgemeinde Wien fordert deshalb weiterhin konsequente Maßnahmen gegen Antisemitismus. Tag 1 nach dem EU-Gipfel in Brüssel und die Fronten sind weiter verhärtet, vor allem beim EU-Budget. Laut dem Vorschlag der irischen Präsidentschaft soll das Gesamtvolumen von 2 auf rund 1,8 Billionen Euro sinken. Das ist aber immer noch viel zu hoch, sagt Bundeskanzler Stocker heute. Er fordert im Namen der Gruppe der Nettozahler einen neuen Vorschlag. Bis Ende des Jahres sollen sich die Länder dann auf das Budget für 2028 bis 2034 einigen.
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Bevor es mit Nightwish wieder in die Vollen geht, nutzt Frontfrau Flor Jansen die Zeit für ein Soloalbum. Und die Single Bring Me Silence daraus ist neu. Auf Rock Antenne Österreich.

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10: 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Im Studio Christina Adler. Die FPÖ hat von der Dreierkoalition genug und hat im Nationalrat einen Misstrauensantrag gegen die Bundesregierung eingebracht, ist damit aber gescheitert. Denn nur die Freiheitlichen selbst haben für ihre eigene Initiative gestimmt. FPÖ-Chef Herbert Kickl hat der Dreierkoalition Stillstand und Unfähigkeit vorgeworfen und Neuwahlen gefordert. Die Koalition hat die Kritik zurückgewiesen und auf ihre bisherigen Erfolge verwiesen. Auch die Grünen üben Kritik an der Regierung, haben den Misstrauensantrag aber nicht unterstützt. Die Zahl der antisemitischen Vorfälle in Österreich bleibt hoch. Insgesamt haben Betroffene heuer im ersten Halbjahr 670 Vorfälle gemeldet. Das sind über 100 Fälle im Monat, informiert die Antisemitismusstelle Wien. Darunter waren 12 körperliche Angriffe und 18 Bedrohungen. Die israelitische Kultusgemeinde Wien fordert deshalb weiterhin konsequente Maßnahmen gegen Antisemitismus. Tag 1 nach dem EU-Gipfel in Brüssel und die Fronten sind weiter verhärtet, vor allem beim EU-Budget. Laut dem Vorschlag der irischen Präsidentschaft soll das Gesamtvolumen von 2 auf rund 1,8 Billionen Euro sinken. Das ist aber immer noch viel zu hoch, sagt Bundeskanzler Stocker heute. Er fordert im Namen der Gruppe der Nettozahler einen neuen Vorschlag. Bis Ende des Jahres sollen sich die Länder dann auf das Budget für 2028 bis 2034 einigen.
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einem weiteren Kracher spielen U2 zu ihrem 50-jährigen Bandjubiläum auf. Die Single Silencio von U2 ist neu auf Rockantenne Österreich.

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1: From Ashes to New haben ihrem Song Die for You eine Frischzellenkur verpasst und sich dafür das Duo Neoni dazugeholt. Und diese Version ist neu auf Rock Antenne Österreich.

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1: Es gibt Grund zum Feiern. Blackstone Cherry melden sich mit einer EP namens Celebrate zurück. Die Single I'm Fine daraus ist neu auf Rock Antenne Österreich.

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eine der dienstältesten Gothic-Rockbands Deutschlands, zieht ein weiteres musikalisches Ass aus dem Ärmel. Lacrimas Profundere, ihre Single Nevermore, ist neu auf Rockantenne Österreich.

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Für ihre Single Here She Comes haben sich Airborne mit Bryan Adams und Matt Lang zwei prominente Songwriter mit ins Boot geholt. Das Ergebnis kann sich wahrlich hören lassen. Here She Comes von Airborne ist neu. Auf Rockantenne Österreich.

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1: Greta Van Fleet, Palace for the People. Auch das neue Album der US-Amerikaner wird den einen oder anderen doch sehr stark an Led Zeppelin erinnern. Aber wie auch schon auf dem Vorgängerwerk, bewegen sich Greta Van Fleet auch auf Palace for the People soundtechnisch wieder einen Schritt weiter weg von ihren Idolen. Palace for the People wird Greta Van Fleet mit Sicherheit wieder jede Menge neue Fans einbringen, aber auch aktuelle werden das neue Album abfeiern. Sie liefern uns dann nämlich wieder klassischen Hardrock vom Allerfeinsten. Palace for the People von Greta Van Fleet ist unser Album der Woche auf Rockantenne Österreich.
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0: Schönen Freitag, Martin Hammerle vom Rock Antenne Österreich Home Run. Ja, und liebe Rock Community, wir haben viel zu besprechen heute. Jetzt wissen wir, wer nominiert ist für den Einzug in die Hall of Fame in der Kategorie Gesang. Ja, aber was sagt ihr? Wer soll es jetzt werden? Bruce Dickinson oder Brian Johnson oder Rob Halford oder Janis Joplin oder. Ja, ich brauche da eure Meinung dazu. Ruft mich gerne an unter 0800 18 666 am Nachmittag. Ja, und votet mit in der Rock Antenne Österreich App. Und wir hören uns dann im Rock Antenne Österreich Home Run von 15 bis 20 Uhr.
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